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1: Was muss denn heute für ein Ton raus? Die Grau oder die Krähen? Ei, die Gelb. Was bin ich froh, dass es die überhaupt gibt. Ich habe ja das Gefühl, es gäbe die Gelbe schon ewig. Dabei feiert die dieses Jahr erst ihren 6. Geburtstag bei uns zu Hause. Im November 2020 hat sie dem Gefuddel mit dem gelben Sack ein Ende bereitet. Ich bin ohnehin Mülltonnenfetischist. Viele Leute finden Mülltonnen ja unsexy, wie sie so da stehen, vor oder hinterm Haus. Sie bauen dann kleine Häuschen für sie, die eigentlich viel hässlicher sind als die 2 Tonnen, die sie darin verstecken wollen. Oder sie schließen sie gar im Keller ein. Sie beschweren sich auch immer über jede neue Tonne, die dazukommt. Bei der Einführung der blauen wollten viele ja lieber weiterhin regelmäßig mit dem Auto zum Papiercontainer am matschigen Straßenrand fahren, als sich noch diese Tonne hinters Haus zu stellen. Mir ist alles recht, wo ich den Müll möglichst schnell in Kellernähe einfach unter einem Deckel verschwinden lassen kann. Das Einzige, was mir seit Einführung der gelben Tonne Huddel bereitet, ist ihre Größe. Wer mal gesehen hat, was ich vorher mittwochs abends alle 2 Wochen an gelben Säcken vors Einfamilienhaus geschleppt habe, der kann das verstehen. Aber wir machen es seither einfach so, wie unsere Freundin Ute es vorgeschlagen hat. Die hat gehört, wie die Müllentsorger eine entsprechende Verdichtung empfohlen haben. Und sie meinte, wir sollten einfach 2-mal die Woche de Kleinen in die Tonnenstelle und hupsen lasse. Ja, anfangs vor 6 Jahren hat das geklappt, aber inzwischen ist der Lappes näher am Führerschein und größer als ich. Und wir packen ne einfach nicht mehr so gut in die Tonnen.
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0: Wie war es denn eigentlich gestorben bei eurer Skatrunde?
1: Ach, Frau Nett, wir sind kaum zum Spiele gekommen, weil der Frank mal wieder nur über sein Arvid und seine Chefin gejammert hat.

0: Es kann aber auch die Bedeutung von angeben und dabei dick auftragen haben. Barbiere nutzten zwar früher einen Lederriemen, um ihrem Rasiermesser den letzten Schliff zu geben und richtig scharf haarscharf zu machen, aber die Redewendung geht auf etwas anderes zurück. Mit dem Leder ist hier eine lederne Schwertscheide gemeint, in der die Ritter ihre Hieb- und Stichwaffen bei Nichtgebrauch aufbewahrten. Zog der Ritter seine Waffe aus diesem Futteral, also zog er sie vom Leder, dann war das kein Spaß mehr, dann ging es rund und zur Sache. Es wurde richtig ausgeteilt. Genau wie heute, wenn jemand verbal vom Leder zieht.
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1: Was muss denn heute für ein Ton raus? Die Grau oder die Green? Ei, die Gelb. Was bin ich froh, dass es die überhaupt gibt. Ich habe ja das Gefühl, es gäbe die Gelbe schon ewig. Dabei feiert die dieses Jahr erst ihren 6. Geburtstag bei uns zu Hause. Im November 2020 hat sie dem Gefuddel mit dem gelben Sack ein Ende bereitet. Ich bin ohnehin Mülltonnenfetischist. Viele Leute finden Mülltonnen ja unsexy, wie sie so da stehen, vor oder hinterm Haus. Sie bauen dann kleine Häuschen für sie, die eigentlich viel hässlicher sind als die 2 Tonnen, die sie darin verstecken wollen. Oder sie schließen sie gar im Keller ein. Sie beschweren sich auch immer über jede neue Tonne, die dazukommt. Bei der Einführung der blauen wollten viele ja lieber weiterhin regelmäßig mit dem Auto zum Papiercontainer am matschigen Straßenrand fahren, als sich noch diese Tonne hinters Haus zu stellen. Mir ist alles recht, wo ich den Müll möglichst schnell in Kellernähe einfach unter einem Deckel verschwinden lassen kann. Das Einzige, was mir seit Einführung der gelben Tonne Huddel bereitet, ist ihre Größe. Wer mal gesehen hat, was ich vorher mittwochsabends alle 2 Wochen an gelben Säcken vors Einfamilienhaus geschleppt habe, der kann das verstehen. Aber wir machen es seither einfach so, wie unsere Freundin Ute es vorgeschlagen hat. Die hat gehört, wie die Müllentsorger eine entsprechende Verdichtung empfohlen haben. Und sie meinte, wir sollten einfach 2-mal die Woche de Kleen in die Tonnen stelle und hupsel lasse. Ja, anfangs vor 6 Jahren hat das geklappt, aber inzwischen ist der Lappes näher am Führerschein und größer als ich. Und wir packen ne einfach nicht mehr so gut in die Tonnen.
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2: Vom Leder ziehen bedeutet, sich rücksichtslos zu äußern, kein Blatt vor den Mund nehmen, schimpfen, lästern oder schlecht machen. Es kann aber auch die Bedeutung von angeben und dabei dick auftragen haben. Barbiere nutzten zwar früher einen Lederriemen, um ihrem Rasiermesser den letzten Schliff zu geben und richtig scharf, haarscharf zu machen, aber die Redewendung geht auf etwas anderes zurück. Mit dem Leder ist hier eine lederne Schwertscheide gemeint, in der die Ritter ihre Hieb- und Stichwaffen bei Nichtgebrauch aufbewahrten. Zog der Ritter seine Waffe aus diesem Futteral, also zog er sie vom Leder, dann war das kein Spaß mehr, dann ging es rund und zur Sache. Es wurde richtig ausgeteilt. Genau wie heute, wenn jemand verbal vom Leder zieht.
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1: Was muss denn heute für eine Tonne raus? Die Grau oder die Krähen? Ei, die Gelb. Was bin ich froh, dass es die überhaupt gibt. Ich habe ja das Gefühl, es gäbe die Gelbe schon ewig. Dabei feiert die dieses Jahr erst ihren 6. Geburtstag bei uns zu Hause. Im November 2020 hat sie dem Gefuddel mit dem gelben Sack ein Ende bereitet. Ich bin ohnehin Mülltonnenfetischist. Viele Leute finden Mülltonnen ja unsexy, wie sie so da stehen, vor oder hinterm Haus. Sie bauen dann kleine Häuschen für sie, die eigentlich viel hässlicher sind als die 2 Tonnen, die sie darin verstecken wollen. Oder sie schließen sie gar im Keller ein. Sie beschweren sich auch immer über jede neue Tonne, die dazukommt. Bei der Einführung der blauen wollten viele ja lieber weiterhin regelmäßig mit dem Auto zum Papiercontainer am matschigen Straßenrand fahren, als sich noch diese Tonne hinters Haus zu stellen. Mir ist alles recht, wo ich den Müll möglichst schnell in Kellernähe einfach unter einem Deckel verschwinden lassen kann. Das Einzige, was mir seit Einführung der gelben Tonne Huddel bereitet, ist ihre Größe. Wer mal gesehen hat, was ich vorher mittwochs abends alle 2 Wochen an gelben Säcken vors Einfamilienhaus geschleppt habe, der kann das verstehen. Aber wir machen es seither einfach so, wie unsere Freundin Ute es vorgeschlagen hat. Die hat gehört, wie die Müllentsorger eine entsprechende Verdichtung empfohlen haben. Und sie meinte, wir sollten einfach 2-mal die Woche de Kleinen in die Tonnenstelle und hupsel lasse. Ja, anfangs vor 6 Jahren hat das geklappt, aber inzwischen ist der Lappes näher am Führerschein und größer als ich. Und wir packen eine Effa nicht mehr so gut in die Tonnen.
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1: Was muss denn heute für eine Tonne raus? Die Grau oder die Krähen? Ei, die Gelb. Was bin ich froh, dass es die überhaupt gibt. Ich habe ja das Gefühl, es gäbe die Gelbe schon ewig. Dabei feiert die dieses Jahr erst ihren 6. Geburtstag bei uns zu Hause. Im November 2020 hat sie dem Gefuddel mit dem gelben Sack ein Ende bereitet. Ich bin ohnehin Mülltonnenfetischist. Viele Leute finden Mülltonnen ja unsexy, wie sie so da stehen, vor oder hinterm Haus. Sie bauen dann kleine Häuschen für sie, die eigentlich viel hässlicher sind als die 2 Tonnen, die sie darin verstecken wollen. Oder sie schließen sie gar im Keller ein. Sie beschweren sich auch immer über jede neue Tonne, die dazukommt. Bei der Einführung der blauen wollten viele ja lieber weiterhin regelmäßig mit dem Auto zum Papiercontainer am matschigen Straßenrand fahren, als sich noch diese Tonne hinters Haus zu stellen. Mir ist alles recht, wo ich den Müll möglichst schnell in Kellernähe einfach unter einem Deckel verschwinden lassen kann. Das Einzige, was mir seit Einführung der gelben Tonne Huddel bereitet, ist ihre Größe. Wer mal gesehen hat, was ich vorher mittwochsabends alle 2 Wochen an gelben Säcken vors Einfamilienhaus geschleppt habe, der kann das verstehen. Aber wir machen es seither einfach so, wie unsere Freundin Ute es vorgeschlagen hat. Die hat gehört, wie die Müllentsorger eine entsprechende Verdichtung empfohlen haben. Und sie meinte, wir sollten einfach 2-mal die Woche de Kleen in die Tonnen stelle und hupsel lasse. Ja, anfangs vor 6 Jahren hat das geklappt, aber inzwischen ist der Lappes näher am Führerschein und größer als ich. Und wir packen eine Effa nicht mehr so gut in die Tonnen.
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0: Wie war's denn eigentlich gestern bei eurer Skatrunde?
1: Ach, froh nicht. Wir sind kaum zum Spiele gekommen, weil der Frank mal wieder nur über sein Arvid und seine Chefin gejammert hat.
0: Ach, wie schade. Der wird aber dort auch nicht mehr glücklich. Ich habe es letztens beim Bäcker getroffen, da hat er sich auch nur beschwert.
1: Ajo, frisch von der Uni, keine Ahnung, aber alles auf den Kopf stelle und das Rad neu erfinden wolle.
0: Genau das hat er mir auch erzählt. Seine Chefin muss aber auch wirklich ein furchtbarer Besen sein. Du klappst gar nicht, wie der vom Leder gezogen hat.
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0: Wie man schwätze.
1: Vom Leder ziehen bedeutet sich rücksichtslos zu äußern, kein Blatt vor den Mund nehmen, schimpfen, lästern oder schlecht machen. Es kann aber auch die Bedeutung von angeben und dabei dick auftragen haben. Barbiere nutzten zwar früher einen Lederriemen, um ihrem Rasiermesser den letzten Schliff zu geben und richtig scharf, haarscharf zu machen, aber die Redewendung geht auf etwas anderes zurück. Mit dem Leder ist hier eine lederne Schwertscheide gemeint, in der die Ritter ihre Hieb- und Stichwaffen bei Nichtgebrauch aufbewahrten. Zog der Ritter seine Waffe aus diesem Futteral, also zog er sie vom Leder, dann war das kein Spaß mehr, dann ging es rund und zur Sache. Es wurde richtig ausgeteilt. Genau wie heute, wenn jemand verbal vom Leder zieht.
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1: 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Das ist dem Sonnenlicht nachempfunden. Das ist Gut. Wie Sonnenlicht.
0: 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Hat sich das erledigt?
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1: Was muss denn heute für ein Ton raus? Die Grau oder die Green? Die Gelb. Was bin ich froh, dass es die überhaupt gibt. Ich habe ja das Gefühl, es gäbe die Gelbe schon ewig. Dabei feiert die dieses Jahr erst ihren 6. Geburtstag bei uns zu Hause. Im November 2020 hat sie dem Gefuddel mit dem gelben Sack ein Ende bereitet. Ich bin ohnehin Mülltonnenfetischist. Viele Leute finden Mülltonnen ja unsexy, wie sie so da stehen, vor oder hinterm Haus. Sie bauen dann kleine Häuschen für sie, die eigentlich viel hässlicher sind als die 2 Tonnen, die sie darin verstecken wollen. Oder sie schließen sie gar im Keller ein. Sie beschweren sich auch immer über jede neue Tonne, die dazukommt. Bei der Einführung der blauen wollten viele ja lieber weiterhin regelmäßig mit dem Auto zum Papiercontainer am matschigen Straßenrand fahren, als sich noch diese Tonne hinters Haus zu stellen. Mir ist alles recht, wo ich den Müll möglichst schnell in Kellernähe einfach unter einem Deckel verschwinden lassen kann. Das Einzige, was mir seit Einführung der gelben Tonne Huddel bereitet, ist ihre Größe. Wer mal gesehen hat, was ich vorher mittwochs abends alle 2 Wochen an gelben Säcken vors Einfamilienhaus geschleppt habe, der kann das verstehen. Aber wir machen es seither einfach so, wie unsere Freundin Ute es vorgeschlagen hat. Die hat gehört, wie die Müllentsorger eine entsprechende Verdichtung empfohlen haben. Und sie meinte, wir sollten einfach 2-mal die Woche de Kleen in die Tonnenstelle und hupse lasse. Ja, anfangs vor 6 Jahren hat das geklappt, aber inzwischen ist der Lappes näher am Führerschein und größer als ich. Und wir packen eine Effa nicht mehr so gut in die Tonnen.
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0: Wie war's denn eigentlich gestern bei eurer Skatrunde?
1: Ach, Frau Nett, wir sind kaum zum Spiele gekommen, weil der Frank mal wieder nur über sein Arvid und seine Chefin gejammert hat.
0: Ach, wie schade, der wird aber dort auch nicht mehr glücklich. Ich habe ihn letztens beim Bäcker getroffen, da hat er sich auch nur beschwert.
1: Ajo, frisch von der Uni, kein Ahnung, aber alles auf den Kopf stelle und das Rad neu erfinden wolle.
0: Genau das hat er mir auch erzählt. Seine Chefin muss aber auch wirklich ein furchtbarer Besen sein. Du klappst gar nicht, wie der vom Leder gezogen hat.
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0: Wie man schwätze.
1: Vom Leder ziehen bedeutet, sich rücksichtslos zu äußern, kein Blatt vor den Mund nehmen, schimpfen, lästern oder schlecht machen. Es kann aber auch die Bedeutung von angeben und dabei dick auftragen haben. Barbiere nutzten zwar früher einen Lederriemen, um ihrem Rasiermesser den letzten Schliff zu geben und richtig scharf haarscharf zu machen, aber die Redewendung geht auf etwas anderes zurück. Mit dem Leder ist hier eine lederne Schwertscheide gemeint, in der die Ritter ihre Hieb- und Stichwaffen bei Nichtgebrauch aufbewahrten. Zog der Ritter seine Waffe aus diesem Futteral, also zog er sie vom Leder, dann war das kein Spaß mehr, dann ging es rund und zur Sache. Es wurde richtig ausgeteilt. Genau wie heute, wenn jemand verbal vom Leder zieht.
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1: Was muss denn heute für ein Ton raus? Die Grau oder die Green? Ei, die Gelb. Was bin ich froh, dass es die überhaupt gibt. Ich habe ja das Gefühl, es gäbe die Gelbe schon ewig. Dabei feiert die dieses Jahr erst ihren 6. Geburtstag bei uns zu Hause. Im November 2020 hat sie dem Gefuddel mit dem gelben Sack ein Ende bereitet. Ich bin ohnehin Mülltonnenfetischist. Viele Leute finden Mülltonnen ja unsexy, wie sie so da stehen, vor oder hinterm Haus. Sie bauen dann kleine Häuschen für sie, die eigentlich viel hässlicher sind als die 2 Tonnen, die sie darin verstecken wollen. Oder sie schließen sie gar im Keller ein. Sie beschweren sich auch immer über jede neue Tonne, die dazukommt. Bei der Einführung der blauen wollten viele ja lieber weiterhin regelmäßig mit dem Auto zum Papiercontainer am matschigen Straßenrand fahren, als sich noch diese Tonne hinters Haus zu stellen. Mir ist alles recht, wo ich den Müll möglichst schnell in Kellernähe einfach unter einem Deckel verschwinden lassen kann. Das Einzige, was mir seit Einführung der gelben Tonne Huddel bereitet, ist ihre Größe. Wer mal gesehen hat, was ich vorher mittwochs abends alle 2 Wochen an gelben Säcken vors Einfamilienhaus geschleppt habe, der kann das verstehen. Aber wir machen es seither einfach so, wie unsere Freundin Ute es vorgeschlagen hat. Die hat gehört, wie die Müllentsorger eine entsprechende Verdichtung empfohlen haben. Und sie meinte, wir sollten einfach 2-mal die Woche de Kleen in die Tonnenstelle und hupsel lasse. Ja, anfangs vor 6 Jahren hat das geklappt, aber inzwischen ist der Lappes näher am Führerschein und größer als ich. Und wir packen eine Effa nicht mehr so gut in die Tonnen.
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0: war's dann eigentlich gestern Abend bei eurer Skatrunde?
1: Ach, froh nicht. Wir sind kaum zum Spiele gekommen, weil der Frank mal wieder nur über sein Arvid und seine Chefin gejammert hat.
0: Ach, wie schade. Der wird aber dort auch nicht mehr glücklich. Ich habe es letztens beim Bäcker getroffen, da hat er sich auch nur beschwert.
1: Ajo, frisch von der Uni, keine Ahnung, aber alles auf den Kopf stelle und das Rad neu erfinden wolle.
0: Genau das hat er mir auch erzählt. Seine Chefin muss aber auch wirklich ein furchtbarer Besen sein. Du klappst gar nicht, wie der vom Leder gezogen hat.
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0: Wie man schwätze.
1: Vom Leder ziehen bedeutet sich rücksichtslos zu äußern, kein Blatt vor den Mund nehmen, schimpfen, lästern oder schlecht machen. Es kann aber auch die Bedeutung von angeben und dabei dick auftragen haben. Barbiere nutzten zwar früher einen Lederriemen, um ihrem Rasiermesser den letzten Schliff zu geben und richtig scharf haarscharf zu machen, aber die Redewendung geht auf etwas anderes zurück. Mit dem Leder ist hier eine lederne Schwertscheide gemeint, in der die Ritter ihre Hieb- und Stichwaffen bei Nichtgebrauch aufbewahrten. Zog der Ritter seine Waffe aus diesem Futteral, also zog er sie vom Leder, dann war das kein Spaß mehr, dann ging es rund und zur Sache. Es wurde richtig ausgeteilt. Genau wie heute, wenn jemand verbal vom Leder zieht.

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0: Guten Tag, wer sei der Graf Trakeli?
1: Wer ist da bitte?
0: Der Graf Trakeli. Kennst du mich nicht?
1: Nee, worum geht es dann?
0: Ey, ich hatte Ihren Katalog gehabt.
1: Ja.
0: Da ist drin ein Solarium.
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0: 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Das Licht von dem Solarium.
1: Ja.
0: Ist das wie Sonnenlicht?
1: Ja, das Licht vom Solarium, das ist wie Sonnenlicht. Das ist dem Sonnenlicht nachempfunden. Das ist Gut. Wie Sonnenlicht.
0: Gut. Hat sich das erledigt?
1: Ne, das Licht, das ist wie Sonnenlicht.
0: Ah ja, dann hat sich das erledigt.
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0: Dann hat sich das erledigt. Dann hat sich das wieder mal erledigt.